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1: Wirtschaftsminister Wolfgang Hartmannsdorfer will den aktuellen Rüstungsboom für die heimische Industrie nutzen. Er kündigt an, Exporte schneller und einfacher genehmigen zu wollen. Außerdem sollen noch heuer Musterverträge für rechtskonforme Gegengeschäfte ausgearbeitet werden. Hartmannsdorfer will auch die Neutralitätsparagraphen im Strafgesetzbuch ändern, um klarzustellen, was erlaubt ist und was nicht. In Machtrenk in Oberösterreich steht ein 50-jähriger Mann unter Verdacht, seiner Ehefrau massive Verletzungen im Genitalbereich und Bauchraum zugefügt zu haben. Die Frau ist an den Verletzungen gestorben. Der Mann hat sexuelle Handlungen zugegeben, spricht aber von einem Unfall. Er sitzt in Untersuchungshaft. Die Ermittlungen laufen. Über 100.000 Fans haben gestern in Oslo das norwegische Fußballnationalteam empfangen. Die Mannschaft ist zwar im Viertelfinale gegen England ausgeschieden, hat aber mit dem Einzug in die Runde der letzten acht Historisches geschafft. Die Spieler wurden zunächst zu einer Audienz bei König Harald empfangen. Anschließend trat das Team vor die jubelnden Anhänger. Im Süden von Paris wütet derzeit der größte Waldbrand in der Region seit langem. Etwa 800 Hektar des Waldes von Fontainebleau sind bereits abgebrannt. Zwei Löschflugzeuge wurden erstmals in den Großraum Paris entsandt und tanken ihr Wasser in der Seine. Wegen des Feuers kommt es am ersten Ferienwochenende in Frankreich zu Zugausfällen und Verspätungen von bis zu 6 Stunden.
2: Schönen guten Morgen heute am Dienstag und jetzt ist es noch kühl. Ideal zum Wohnung durchlüften, weil im Laufe des Tages wird es heute richtig schwül. Teilweise bis zu 33 Grad und gleichzeitig steigt dann auch die Chance auf Wärmegewitter, vor allem im Westen Österreichs.
3: Hallo zu euch ins Auto. Eine Meldung gibt es aktuell für Kärnten und zwar für die A2 Richtung Wien bei Wolfsberg Nord. Ein defektes Fahrzeug. Umleitung geht über die B70. Stau gibt es aber noch nicht. Ansonsten im Rest des Landes alles gut. Wünsche euch eine gute Fahrt.
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4: Servus am Dienstag. Ferien oder euer Alltagsstress? In jeder Situation begleite ich euch heute. Florian Hörl mit Radio Rot-Weiß-Rot. Wir spielen 100% Popmusik aus Österreich. Guten Morgen.

Dienstag in der Früh. Ihr seid jetzt schon auf, weil ihr heute wieder länger braucht in die Arbeit. Wegen der Baustelle auf eurem Arbeitsweg. Ich kann euch das sehr gut verstehen, mir geht es aktuell auch so. Immer diese Sommerbaustellen. Aber immerhin, so haben wir uns jetzt ein bisschen länger. So habt ihr mehr von 100% Popmusik aus Österreich. Ja, und wenn gar nichts mehr hilft, dann halt ein Banküberfall. Aber hilft halt auch nicht wirklich. Hier ist die ERV.

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0: Lucy's Eyes von Paper Moon, damit ihr da fein und gemütlich in den Tag starten könnt. Noch mit offenem Fenster daheim. Lasst es schön durchziehen und trinkt in Ruhe euren Kaffee, euren Tee oder euer Glas Wasser. Und nie vergessen, du bist schön.
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0: Das ist die Botschaft von Dominik Gassner, dem Musiker aus dem Salzburger Gasteinertal. Er will uns sagen, macht euch nicht so viele Gedanken, seht es ein, ihr seid gut genug und eben, ihr seid schön.

Malibu von Reinhard Fendrich. Keine Ahnung warum, aber ich habe immer geglaubt, Malibu liegt in Florida. Das ist natürlich Blödsinn, es liegt in Kalifornien. Wobei, ein Malibu Beach Camping Village gibt es zum Beispiel auch in Jesolo. Also nur, falls ihr davon schon mal gehört habt. So, zurück nach Österreich, in die Steiermark, zu Caro Fuchs. Vollobst gibt's jetzt. Guten Morgen.

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1: In Machtrenk in Oberösterreich steht ein 50-jähriger Mann unter Verdacht, seiner Ehefrau massive Verletzungen im Genitalbereich und Bauchraum zugefügt zu haben. Die Frau ist an den Verletzungen gestorben. Der Mann hat sexuelle Handlungen zugegeben, spricht aber von einem Unfall. Er sitzt in Untersuchungshaft. Die Ermittlungen laufen. Wirtschaftsminister Wolfgang Hartmannsdorfer will den aktuellen Rüstungsboom für die heimische Industrie nutzen. Er kündigt an, Exporte schneller und einfacher genehmigen zu wollen. Außerdem sollen noch heuer Musterverträge für rechtskonforme Gegengeschäfte ausgearbeitet werden. Hartmannsdorfer will auch die Neutralitätsparagraphen im Strafgesetzbuch ändern, um klarzustellen, was erlaubt ist und was nicht. Die Lage im Nahen Osten spitzt sich weiter zu. In der Nacht hat das US-Militär erneut iranische Ziele angegriffen. Gleichzeitig hat der Iran zwei Öltanker der Vereinigten Arabischen Emirate beschossen. Dabei ist ein indisches Besatzungsmitglied getötet worden. Die USA und der Iran beschuldigen sich gegenseitig, den aktuellen Konflikt provoziert zu haben. Über 100.000 Fans haben gestern in Oslo das norwegische Fußballnationalteam empfangen. Die Mannschaft ist zwar im Viertelfinale gegen England ausgeschieden, hat aber mit dem Einzug in die Runde der letzten acht Historisches geschafft. Die Spieler wurden zunächst zu einer Audienz bei König Harald empfangen. Anschließend trat das Team vor die jubelnden Anhänger.
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3: Schönen guten Morgen heute am Dienstag und heute gibt es immer wieder Regenduschen. Es krachen nämlich Wärmegewitter durch Österreich, die teilweise auch echt heftig ausfallen können. Jetzt ziehen schon einige Wolken rum in Vorarlberg und Tirol. Am heißesten wird es zwischen Niederösterreich und dem Burgenland bei 33 Grad maximal.
4: Hallo zu euch ins Auto. Aktueller Überblick über Österreichs Straßen verläuft sehr fein und vor allem auch sehr kurz. Nichts los. Ich wünsche euch eine gute Fahrt.
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4: Guten Morgen, ihr Frühaufsteherinnen und Frühaufsteher. Ihr habt offensichtlich keine Ferien. Gut, dann mache ich die Animation. Florian Hörl, ich spiele euch 100% Popmusik aus Österreich. Heute am 14. Juli.

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1: 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Da fällt mir ein, auf wie vielen Hochzeiten seid ihr heuer schon gewesen und welche stehen noch an bei euch? Ja, feiern müssen wir, solange es was zu feiern gibt, hätte ich gesagt. Jetzt kommt der Bilgeri, der gerade auf Abschiedstournee ist. Immerhin 76 ist er mittlerweile. Termine gibt's aber noch genug. Unter anderem ist er bei Legenden des Austropop in Wiesen dabei, Mitte August. Hier ist er mit Videolife.

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0: Der größte Steppensee Europas, das ist der Neusiedlersee und ich kann dort drin überall stehen.
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0: Der ist nämlich maximal 1,80 Meter tief anscheinend, man müsste ausprobieren. Holzer scheint auch Gefallen an dem See gefunden zu haben. Der hat einen Song darüber gemacht, der nennt sich schlicht und einfach Neusiedlersee. Und für den lässt er sogar das Meer links liegen.

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0: Christina Stürmer mit einem ihrer ganz großen Hits, nämlich Ich lebe. Sie ist nach wie vor die größte und erfolgreichste österreichische Musikerin. Und in diese Richtung oder zumindest an diesem Erfolg ein bisschen anknüpfen wollen natürlich ganz, ganz viele in Österreich. Unter anderem Diebe, der mir das über seine Musik erzählt hat.
1: Der einzige Parameter war, ich versuche es jetzt mal auf Deutsch. Ich wollte dann nicht mehr zurück zu Englisch, weil ich doch drauf gekommen bin, dass ich auf Deutsch mich viel besser ausdrücken kann, weil es meine Muttersprache ist und beste Entscheidung ever.
0: Rendezvous im Tanzcafé. Schwierig zu buchstabieren, leicht zu hören.

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1: Nach dem Flugzeugabsturz in Garming im Bezirk Scheibs in Niederösterreich mit 2 Toten und 2 Schwerverletzten ist das Wrack sichergestellt worden. Ein Sachverständiger wird sich mit der technischen Ursachenforschung befassen. Die Obduktion des 47-jährigen Piloten wurde angeordnet. Eine 15-Jährige und ein 41-Jähriger, bei ihnen handelt es sich um Nichte und Onkel, haben den Absturz schwer verletzt überlebt. In Machtrenk in Oberösterreich steht ein 50-jähriger Mann unter Verdacht, seiner Ehefrau massive Verletzungen im Genitalbereich und Bauchraum zugefügt zu haben. Die Frau ist an den Verletzungen gestorben. Der Mann hat sexuelle Handlungen zugegeben, spricht aber von einem Unfall. Er sitzt in Untersuchungshaft. Die Ermittlungen laufen. Bei der Fußball-WM in den USA steht heute das erste Halbfinale an. Um 21 Uhr trifft Spanien auf Frankreich. Beide Teams haben bisher eine starke Leistung gezeigt. Es wird also ein spannendes Duell erwartet. Morgen spielen dann Argentinien und England um den Einzug ins Finale. Im Süden von Paris wütet derzeit der größte Waldbrand in der Region seit langem. Etwa 800 Hektar des Waldes von Fontainebleau sind bereits abgebrannt. 2 Löschflugzeuge wurden erstmals in den Großraum Paris entsandt und tanken ihr Wasser in der Seine. Wegen des Feuers kommt es am ersten Ferienwochenende in Frankreich zu Zugausfällen und Verspätungen von bis zu 6 Stunden.
2: Schönen guten Morgen heute am Dienstag und jetzt ist es noch kühl, ideal zum Wohnung durchlüften, weil im Laufe des Tages wird es heute richtig schwül, teilweise bis zu 33 Grad und gleichzeitig steigt dann auch die Chance auf Wärmegewitter, vor allem im Westen Österreichs.
3: Hallo zu euch ins Auto. Aktueller Überblick über Österreichs Straßen verläuft sehr fein und vor allem auch sehr kurz. Nichts los. Ich wünsche euch eine gute Fahrt.
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3: Guten Morgen, ihr Liebhaberinnen und Liebhaber der österreichischen Popmusik. Ihr seid genau richtig hier, hier auf Radio Rot-Weiß-Rot. Heute mit Florian Hörl.

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Die Herren Pizzerra und Jaus, die am vergangenen Wochenende bei der Starnacht am Wörthersee aufgetreten sind. Meine Eltern waren auch dort und haben mich dann angerufen und gesagt, weißt du, wer bei uns im Hotel ist, wen wir beim Frühstücken gesehen haben? Der Pizzerra und der Jaus. Jetzt kommt Zebra. Make up your mind. Bussi Mama.

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0: Es lebe der Sport, der ist gesund und macht uns hart. Viel Ironie in diesem Song und trotzdem hörst du ihn immer wieder, zum Beispiel beim Jugendskitag.
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0: Jetzt drehen wir die Ironie noch ein bisschen weiter auf und zwar mit Günther Spitzer. Der spielt mit dem Gedanken, einen neuen Karriereweg einzuschlagen. Der will nämlich Influencer werden.
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Das ist genau der Sound, den wir brauchen, wenn es heute ein bisschen zacher geht. Und das Motto für einen etwaigen zachen Dienstag ohne Highlight: hilft nicht. Das sagt zumindest Fräulein Peter jetzt. Aber Highlights müssen wir uns einfach selber schaffen. Zum Beispiel, indem ihr euch heute schon aufs Mittagessen freut. Gönnt euch da was richtig Gutes auf Leibspeiseniveau. Schönen Dienstagmorgen mit Radio Rot-Weiß-Rot. Auch ein kleines Highlight natürlich. 100% Popmusik aus Österreich.

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0: Siska Klikowitz sitzt seit 2025 eine Haftstrafe von 6 Jahren und 4 Monaten ab. In Tirol sind 30 Kilo Fleisch am Straßenrand illegal entsorgt worden. Eine Passantin hat die Fleischreste gestern Vormittag beim Spazierengehen mit ihrem Hund in Wehr im Bezirk Schwarz entdeckt. Die Polizei bittet jetzt um Hinweise. Bei der Fußball-WM in den USA steht heute das erste Halbfinale an. Um 21 Uhr trifft Spanien auf Frankreich. Beide Teams haben bisher eine starke Leistung gezeigt. Es wird also ein spannendes Duell erwartet. Morgen spielen dann Argentinien und England um den Einzug ins Finale. Im Süden von Paris wütet derzeit der größte Waldbrand in der Region seit langem. Etwa 800 Hektar des Waldes von Fontainebleau sind bereits abgebrannt. 2 Löschflugzeuge wurden erstmals in den Großraum Paris entsandt und tanken ihr Wasser in der Seine. Wegen des Feuers kommt es am ersten Ferienwochenende in Frankreich zu Zugausfällen und Verspätungen von bis zu 6 Stunden.
1: Schönen guten Morgen heute am Dienstag und vom Wetter her ist Österreich zweigeteilt. Das wäre so in der Mitte durchgeschnitten in der einen Hälfte. Im Westen gibt es mehrere Wolken, aus denen regnet es immer wieder, Wärmegewitter gibt es. In der anderen Seite, vor allem zwischen Niederösterreich und dem Burgenland, wird es teilweise richtig schwül, bei bis zu 33 Grad heute höchstens.
2: Hallo zu euch ins Auto. Aktueller Überblick über Österreichs Straßen verläuft sehr fein und vor allem auch sehr kurz. Nichts los. Ich wünsche euch eine gute Fahrt.
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2: Servus am Dienstag. Ihr habt euch richtig entschieden und Radio Rot-Weiß-Rot aufgedreht. Wir haben fix den besten Mix an 100% Popmusik aus Österreich. Servus, ich bin der Florian Hörl.

Ringelspü, bleib doch da, soll heißen für immer. Jetzt kommt der Wolfgang Ambros, der erst vor kurzem einen neuen Song rausgebracht hat. Die Sonnenseiten vom Leben. Ich finde schon ein bisschen arg. Auch er, neue Musik, so wie die Steffi Werger kurz davor. Ich hätte es ja nicht geglaubt, dass wir von diesen beiden Legenden noch einmal was Neues hören. Wir hören jetzt einen Klassiker von Wolfgang Ambros, und zwar Die Blume aus dem Gemeindebau.

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0: Das war der Georg Danzer, Hupfengatsch, und jetzt kommt die Pam.
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0: Mit der bin ich Plattenspieler shoppen gewesen.
2: Ich kenne mich 0,0 aus. Ich weiß, wie ein Vinyl ausschaut. Und ich finde es ja schon schön. Also ich kaufe mir, ich habe einige Vinyl daheim, die ich mal in meinem Leben noch nie angehört habe.
0: Ihre Folge Österneich unterwegs gibt es für euch überall, wo es Podcasts gibt. Und jetzt gibt es einen Song von ihr. Es ist, wie sie ist.

Was die Liebe alles tun kann, darüber singt Andy Baum, What Love Can Do. Jetzt zu einer anderen Sprache, die nicht alle verstehen, Lechtalerisch. Also, wenn der Toni und die Margit von Blurtschink wollen würden, dann könnten sie sich wahrscheinlich im Dialekt so unterhalten, dass wir einen Großteil davon kaum verstehen würden. Aber in ihren Songs können wir ihnen folgen, weil sie sich da natürlich ein bisschen an der deutschen Hochsprache orientieren. Aber das Schöne ist, man spürt trotzdem den Akzent ihrer Region. 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

0: dazu setzt man am besten schwarze Sonnenbrillen auf.
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2: Die Parteien in Oberösterreich bekommen im nächsten Jahr über 30 Millionen Euro an Förderungen. Das zeigt der aktuelle Förderbericht des Landes. Die ÖVP erhält mit knapp 12 Millionen Euro die höchste Summe, gefolgt von der SPÖ und der FPÖ. Auch die Bildungseinrichtungen der Parteien werden großzügig unterstützt. In Machtrenk in Oberösterreich steht ein 50-jähriger Mann unter Verdacht, seiner Ehefrau massive Verletzungen im Genitalbereich und Bauchraum zugefügt zu haben. Die Frau ist an den Verletzungen gestorben. Der Mann hat sexuelle Handlungen zugegeben, spricht aber von einem Unfall. Er sitzt in Untersuchungshaft. Die Ermittlungen laufen. 6 Jahre nach der Schließung der Kommerzialbank Mattersburg ist ein Großteil der Verfahren erledigt. Untersuchungshaft. Die Ermittlungen laufen. 6 Jahre nach der Schließung der

0: totale und eine ringförmige Sonnenfinsternis. Sie unterscheiden sich in der genauen Anordnung von Sonne, Mond und Erde und jenem Teil des Mondschattens, der auf die Erdoberfläche fällt. Für alle Arten gilt, beobachten darf man nur mit speziellen Finsternisbrillen.
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3: Das ist der Blick aufs Wetter am Vormittag und es ist super schwül heute. Im Westen jetzt schon am Vormittag einige Regenschauer und teilweise Gewitter mit dabei. Die ziehen dann am Abend durch ganz Österreich und dann kann es teilweise hageln und Sturmböen sind da auch mit dabei. Die meiste Sonne heute auf jeden Fall im Osten bei 34 Grad, sonst teilweise zwischen 24 und 30 Grad. Der Mittwochmorgen auch wieder so ein guter Mischmaschtag. Sonne, Wolken und Regenschauer sind mit dabei bei maximal 32 Grad.
4: Das ist euer Verkehrsupdate und Tirol ist einiges los. Auf der B179 gibt es eine Sperre zwischen dem Fernsteinsee und dem Fernpass wegen einem Unfall mit einem LKW. Dieser muss leider noch abgeschleppt werden. Ausweichen geht da leider nur großräumig, am besten über Garmisch-Partenkirchen. Und auch in Tirol A12 Richtung Bozen zwischen dem Brenner und Brixen gab es einen Unfall. Gerade schon mehrere Kilometer Stau plus 30 Minuten. Und in Wien gibt es noch ein bisschen Reststau von der Früh auf der Tangente Richtung Graz, ab Hirstetten bis zum Knoten Prater. 10 Minuten mehr Fahrzeit. Ich wünsche euch eine gute Fahrt.
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5: Schönen Dienstagvormittag mit Radio Rot-Weiß-Rot. Ich bin der Florian Hörl. Ich bin euer Co-Pilot, auch wenn der Urlaubsflug erst ansteht bei euch.

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0: Was Besonderes, das gibt's für euch jeden Tag hier auf Radio Rot-Weiß-Rot, weil ihr es euch verdient habt.
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0: Unser Radio Rot-Weiß-Rot Zuckerl holt Songs aus der Schublade, die dort viel zu lang gelegen sind, weil sie vielleicht so ein bisschen in Vergessenheit geraten sind oder nicht die typischen Radiosongs sind. Kennt ihr zum Beispiel Ganymede noch? Ja, dafür müsst ihr in den 70ern schon musikbegeistert gewesen sein, wenn ihr da von Beginn an dabei gewesen sein wollt. Ganymede, das war eine Space Disco Band, also wahnsinnig futuristisch im Sound. Sie waren tatsächlich Vorreiter damals im Synthie-Pop und Synthie-Sound dieser Zeit. Und was auch spannend ist, bei ein paar der letzten Auftritte der Band, da war ein gewisser Falco als Bassist dabei. Das waren damals wilde Zeiten, Anfang der 80er. Hier ist Ganymede, Music Drives Me Crazy.
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0: Zitron.
1: Das klingt auch nach Sommer. Soda Zitron von den Boxrucker Sisters. Ein Song über den gar nicht so geheimen Getränkestar der österreichischen Lokalszene. Ja, und urlaubsreif geht's gleich weiter. Zwei Herren haben eine Hymne über einen Ort geschrieben, den ich auch seit meiner Kindheit liebe. Jesolo. Weil so ein kleines, feines Paket dort zu haben ist, was Urlaub schön macht in Italien. Sand spielen, shoppen, genießen, Spritz trinken. Schön. Hier ist Edmunds.

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1: Das ist Radio Rot-Weiß-Rot und das ist gerade der Beweis, dass ihr große Liebhaberinnen und Liebhaber der österreichischen Popmusik seid. Sonst würden wir uns jetzt gerade in dem Moment nicht hören. Und nur bei Radio Rot-Weiß-Rot gibt's 100% Musik aus Österreich, weil wir es lieben. Hier ist Granada mit Feuerwerk.

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1: 6 Jahre nach der Schließung der Kommerzialbank Mattersburg ist ein Großteil der Verfahren erledigt. 16 Personen und 9 Verbände sind noch beschuldigt. Es geht unter anderem um schweren Betrug, Veruntreuung und Geldwäscherei. Die frühere Bankvorständin Franziska Klikowitz sitzt seit 2025 eine Haftstrafe von 6 Jahren und 4 Monaten ab. Nach dem Flugzeugabsturz in Garming im Bezirk Scheibse in Niederösterreich mit 2 Toten und 2 Schwerverletzten ist das Wrack sichergestellt worden. Ein Sachverständiger wird sich mit der technischen Ursachenforschung befassen. Die Obduktion des 47-jährigen Piloten wurde angeordnet. Eine 15-Jährige und ein 41-Jähriger, bei ihnen handelt es sich um Nichte und Onkel, haben den Absturz schwer verletzt überlebt. Bei der Fußball-WM in den USA steht heute das erste Halbfinale an. Um 21 Uhr trifft Spanien auf Frankreich. Beide Teams haben bisher eine starke Leistung gezeigt. Es wird also ein spannendes Duell erwartet. Morgen spielen dann Argentinien und England um den Einzug ins Finale. Im Süden von Paris wütet derzeit der größte Waldbrand in der Region seit langem. Etwa 800 Hektar des Waldes von Fontainebleau sind bereits abgebrannt. 2 Löschflugzeuge wurden erstmals in den Großraum Paris entsandt und tanken ihr Wasser in der Seine. Wegen des Feuers kommt es am ersten Ferienwochenende in Frankreich zu Zugausfällen und Verspätungen von bis zu 6 Stunden.
2: Der Blick aufs Wetter am Vormittag, und da gibt es jetzt einige Wolken im Westen. Da kommen auch teilweise Gewitter dazu und Regenschauer. Und bis zum Abend hin ziehen sich die dann durch ganz Österreich. Achtung vor Hagel und Sturmböen. Die meiste Sonne heute im Osten bei 34 Grad, sonst teilweise zwischen 24 und 30 Grad. Der Mittwochmorgen schaut ziemlich gleich aus wie der heutige Dienstag. Sonne, Wolken und Regenschauer bei maximal 32 Grad.
3: Das ist euer Verkehrsupdate und wir starten mit Good News in Tirol. B179, da gab es eine Sperre zwischen dem Fernsteinsee und dem Fernpass wegen einem Unfall mit einem LKW. Der LKW wurde abgeschleppt, also da läuft's wieder. Und auch in Tirol, A12 Richtung Bozen, zwischen dem Brenner und Brixen gab es einen Unfall, da braucht ihr aber immer noch 30 Minuten länger. Ich wünsche euch eine gute Fahrt.
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4: 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Heute mit Florian Hörl.

0: Feuer. Der Ostbahn-Kurti, einer der lässigsten Typen der heimischen Musikszene war das und einer, der das Herz am rechten Fleck gehabt hat. Ein gemütlicher Typ ist aber auch der MD Baby.
1: Hallo, hier ist MD Baby auf Radio Rot-Weiß-Rot mit 100% Musik aus Österreich.
0: Der singt jetzt vom Drama.

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0: 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Jonara mit Flugangst. Das ist euer Sommer mit Radio Rot-Weiß-Rot. Ferienzeit in ganz Österreich mittlerweile. Zumindest für die Kids und zumindest hier im Radio. Lemo, vielleicht der Sommer. Klingt sehr nach Zehen ins Wasser und Eis im Schatten.
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0: Teamtrafieën is in 4 minuten hier. Herr Kollege, was ist mit der Vorder? Der Kunde ruft schon das dritte Mal an.
1: Na und, sag's mir lieber die Hausnummer, bevor es mich da auf eine Expedition schickt.
0: Aber ich hab doch ganz deutlich gesagt, Hausnummer 43.
1: Was haben Sie gesagt? Am Blitz.

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2: Hunger, bitte wart noch kurz, wir müssen noch ein bisschen Musik hören, zum Beispiel Alle Achtung, die ihr übrigens mal live sehen solltet.
3: Das ist eine extrem leidenschaftliche Liveband, also bei uns geht es auch nicht nur immer um Party, aber was ich versprechen kann, ist 100% ein Konzert, in dem man jedes Gefühl irgendwo einmal erleben kann.
2: Sagt der Stani von der Band Kopenhagen, den Song habe ich jetzt für euch.
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1: 6 Jahre nach der Schließung der Kommerzialbank Mattersburg ist ein Großteil der Verfahren erledigt. 16 Personen und 9 Verbände sind noch beschuldigt. Es geht unter anderem um schweren Betrug, Veruntreuung und Geldwäscherei. Die frühere Bankvorständin Franziska Klikowitz sitzt seit 2025 eine Haftstrafe von 6 Jahren und 4 Monaten ab. Nach dem Flugzeugabsturz in Garming im Bezirk Scheibs in Niederösterreich mit 2 Toten und 2 Schwerverletzten ist das Wrack sichergestellt worden. Ein Sachverständiger wird sich mit der technischen Ursachenforschung befassen. Die Obduktion des 47-jährigen Piloten wurde angeordnet. Eine 15-Jährige und ein 41-Jähriger, bei ihnen handelt es sich um Nichte und Onkel, haben den Absturz schwer verletzt überlebt. Bei der Fußball-WM in den USA steht heute das erste Halbfinale an. Um 21 Uhr trifft Spanien auf Frankreich. Beide Teams haben bisher eine starke Leistung gezeigt. Es wird also ein spannendes Duell erwartet. Morgen spielen dann Argentinien und England um den Einzug ins Finale. Im Süden von Paris wütet derzeit der größte Waldbrand in der Region seit langem. Etwa 800 Hektar des Waldes von Fontainebleau sind bereits abgebrannt. 2 Löschflugzeuge wurden erstmals in den Großraum Paris entsandt und tanken ihr Wasser in der Seine. Wegen des Feuers kommt es am ersten Ferienwochenende in Frankreich zu Zugausfällen und Verspätungen von bis zu 6 Stunden.
2: Das ist der Blick aufs Wetter zum Mittag und da regnet es in Vorarlberg bei 22 Grad. Im Osten heute aber nochmal richtig heiß und schwül bei 34 Grad, aber schon am Abend ziehen einige Gewitter durch Österreich, dann kühlt es überall ab. Hagel und Sturmböen sind auch mit dabei. Der Mittwochmorgen auch wieder so ein Misch aus Sonne, Wolken und Regenschauer bei maximal 32 Grad. Der Blick auf Österreichs Straßen und es läuft ganz gut am Dienstagvormittag. Eine Meldung habe ich für euch in Tirol, A13 Richtung Bozen zwischen Matrei und dem Brenner. Da braucht ihr immer noch 30 Minuten länger. Ansonsten läuft's. Ich wünsche euch eine gute Fahrt.
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3: Mittag ist und ihr wisst ja eh, Pausen sind wichtig. Also gönnt euch was. Ich gönne euch 100% Popmusik aus Österreich. Servus, mein Name ist Florian Hörl.

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Come to the Park oder eben ins Schwimmbad. Wie fein wäre das jetzt, oder? Auf der Liege mit Schwimmbad-Pommes in der Hand. Ja. Jetzt kommt Friedl mit Schatzl. Ein herrliches Beispiel für die hohe Kunst der Verniedlichung im österreichischen Sprachgebrauch. Schatzl.

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Alltagsliebe. Das ist neue Musik aus Österreich, deine Schwester mit Alltagsliebe. Heute ist der erste Halbfinaltag bei der Fußball-WM der Herren. Frankreich trifft auf Spanien. Super Zeit auch zum Schauen, endlich mal wieder. 21 Uhr, ideal fürs Public Viewing oder zumindest, weiß ich nicht, Couch-Viewing daheim. Bis dahin, packt es gemütlich, spart eure Kräfte fürs Fußballschauen und macht das, was Volkshilfe jetzt singen. Seid ein paar Tage.

0: Aber danke, jetzt weiß ich.
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2: Neue Musik aus Österreich lieben wir hier auf Radio Rot-Weiß-Rot. Und die kommt nicht nur von ganz frisch geschlüpften Bands, sondern auch von Bands, die es schon lange gibt und die einen Neustart wagen, so wie Smart Import.
3: Hallo, hier ist Helmut von Smart Import aus Oberösterreich und ihr hört unsere neue Single Es staut auf Radio Rot-Weiß-Rot. 100% Musik aus Österreich. Ich wünsche euch viel Spaß damit.

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1: Die KPÖ in Graz ist weiter in Gesprächen mit den Grünen und der ÖVP. Nach der Gemeinderatswahl Ende Juni sucht die Wahlsiegerin eine Koalition. Eine Zweierkoalition ist sowohl mit den Grünen als auch mit der ÖVP möglich. Die größte Chance dürfte momentan eine Fortsetzung der Koalition mit den Grünen haben. Ein 57-jähriger Mann ist gestern Abend bei einem Kletterunfall in Vorarlberg tödlich verunglückt. Der Mann war gemeinsam mit seinem Sohn im Klettergarten hängender Stein in Nüziders. Beim Abseilen stürzte er ungesichert aus 10 Metern Höhe auf den steinigen Boden. Nach Angaben der Polizei dürfte ein Sicherungsfehler des erfahrenen Kletterers den Unfall ausgelöst haben. Die Fußball-WM ist in vollem Gange und geht heute ins erste Halbfinalspiel zwischen Frankreich und Spanien. Aber nur 2 der 10 bevölkerungsstärksten Länder haben sich überhaupt für die heurige WM qualifiziert, neben den USA nur Brasilien. Länder wie Indien, China oder Indonesien sind trotz ihrer riesigen Bevölkerungen nicht bei der WM vertreten. FIFA-Präsident Gianni Infantino hat angekündigt, dass die Weltmeisterschaft in Zukunft noch größer werden könnte. Die Auer dementiert heute einen Bericht der Tiroler Kronenzeitung, wonach sich die Airline mit Ende des Sommerflugplans komplett aus Innsbruck zurückziehen würde. Laut Auer entspricht das nicht den Tatsachen. Vielmehr werde im Winterflugplan 2026/27 das gleiche Flugprogramm ab der Tiroler Landeshauptstadt angeboten wie bereits im vergangenen Winter.
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0: Richtung Tangente am Knoten Kaisermühlen ist die Unfallstelle zwar geräumt, es staut aber noch bis in den Tunnel Kaisermühlen zurück. Stau daher auch noch auf der A23 Richtung Südautobahn ab Stadlau. Tirol A13 Richtung Brenner, Stau vor der Mautstelle Schönberg. In weiterer Folge abschnittsweise Stau zwischen Matrei und Gries. Da ist außerdem ein Unfall passiert, rechnet hier mit 30 Minuten Zeitverlust. Und B182, das ist die Ausweichstrecke für die A13. Da ist bei Matrei ein Unfall passiert. Hier werdet ihr immer wieder angehalten. Es staut in beiden Richtungen. Bitte unbedingt Vorsicht. Gute Fahrt.
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2: Kurz nach eins, Mahlzeit. Melanie ist da. Wir starten rein in den Dienstagnachmittag mit Pizzerra und Jaus und ein bisschen Liebe zum Mitnehmen.

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So klingen 100% Musik aus Österreich hier auf Radio Rot-Weiß-Rot. Superfeucht, der erste Schritt. Und wenn ihr einen besonderen Song hier heute Nachmittag hören möchtet aus Österreich, dann gerne her damit mit euren Musikwünschen. Den Link zum Chat findet ihr auf rot-weiß-rot.fan. Schickt mir am besten eine WhatsApp-Sprachnachricht. Was soll hier heute Nachmittag noch laufen?

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Michael Russ und die Meierin auf Radio Rot-Weiß-Rot. Ein ganz neuer Song für euch. Die Meierin war übrigens auch letztes Jahr zu Gast bei mir im Rot-Weiß-Rot-Studio und es war so ein schönes Gespräch, mit ihr über Musik zu plaudern. Aber nicht nur das, wir haben auch über Nutella-Brote gesprochen unter anderem und darüber, ob man jetzt unter das Nutella-Brot an Butter raufgibt oder nicht. Die einzig richtige Antwort, die werdet ihr in unserem Podcast erfahren. Und zwar in unserem Podcast Töchter und Söhne. Da könnt ihr nämlich das gesamte Gespräch mit der Meierin nachhören und noch viel, viel mehr. 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Hier ist Radio Rot-Weiß-Rot. Schönen Nachmittag.

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7: Gleich gibt es einen Song, da geht es einmal nicht ums Verliebtsein, um diese rosarote Phase. Nein, es geht darum, wenn die Welt nur mehr halb so rosarot ist. Megan habe ich gleich mit dabei. Vorher noch Minisex und die John Fox Band. Das sind nämlich 100% Musik

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1: Die Auswirkungen der Teuerung haben sich seit 2024 für junge Menschen verfestigt. Das zeigt der Jugendmonitor der Arbeiterkammer Wien heute. Es gibt weiterhin große Unterschiede zwischen dem obersten und untersten Einkommensdrittel. Vor allem Zufriedenheit, Zuversicht und Ausbildungschancen sind abhängig von der finanziellen Situation der 16- bis 29-Jährigen. Ein 42-jähriger Mann ist in der Nacht auf Montag in Wien-Penzing festgenommen worden, weil er seine Kinder misshandelt haben soll. Der Mann soll seinen 12-jährigen Sohn mit einem Kabel und einem Ledergürtel verprügelt haben. Der 17-jährige Bruder ist dazwischen gegangen, daraufhin hat der Vater auch auf ihn eingeschlagen. Die Polizei geht davon aus, dass der Mann seine Kinder schon länger misshandelt hat. Die Ärztekammer warnt heute vor einem Engpass an Militärärztinnen und Ärzten. Aktuell sind 17 aktiv. Für das Projekt 2032 braucht es aber deutlich mehr. Außerdem steht eine Pensionierungswelle bevor und die komplexe Sicherheitslage macht die Gesamtsituation noch heikler. Neue Förderungen durch einen Sondervertrag sollen den Beruf schon jetzt attraktiver machen. Bei der Starnacht aus der Wachau werden heuer Unheilig und Nino D'Angelo dabei sein. Als weitere Acts wurden in einer Aussendung zum Beispiel Josh, Thorsten, Einarsson und Lukas Fendrich angekündigt. Die Show steigt am 18. und 19. September erneut in Rossatzbach im Bezirk Krems.
2: Das Wetterupdate für heute Nachmittag. Es bleibt bei einem Wechsel aus Sonne und Wolken und es ist zunehmend gewitteranfällig. Sehr, sehr schwül da draußen, vor allem im Osten. Da hat es heute noch bis zu 34 Grad. Um die 32 Grad jetzt als Maxiwerte für die nächsten zwei Tage und es bleibt unverändert. Das heißt wechselhaft und sehr schwül und damit auch immer wieder teils heftige Gewitter. Das ist auf den Straßen los. Tirol A13 Richtung Brenner. Stau zwischen Innsbruck und der Mautstelle Schönberg. In weiterer Folge staut es zwischen Matrei und Nösslach. 30 Minuten der Zeitverlust. B182, also die Ausweichstrecke für die A13. Die Unfallstelle bei Matrei ist geräumt. Der Stau hat sich bereits aufgelöst. Salzburg A10 in beiden Richtungen. Sperre der Tunnelkette zwischen Golling und Werfen wegen eines Stromausfalls. Ausweichen geht über die B159. Kärnten A10 Richtung Salzburg. Sperre des Katschbergtunnels wegen eines defekten Autos. Wird nicht mehr allzu lang dauern. Und Wien auf der Brigitte-Nauerland ist ein Unfall passiert. Es staut zurück bis auf die Gürtelbrücke. Gute Fahrt!
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3: Kurz nach zwei. Schönen Dienstagnachmittag. Ich bin Melanie See, begleite euch heute mit Martin, Boris Bukowski und das ist Norbert Schneider.

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Dr. Bohl macht nicht nur Comedy, vor allem auf Social Media, sondern er macht auch Musik, obwohl die Musik auch sehr komödiantisch ist, muss man sagen. Du Dummer auf Radio Rot-Weiß-Rot. 100% Musik aus Österreich.

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Ist-Zustand heißt die Band, Souvenir, der Song. Das war ganz neue Musik für euch hier auf Radio Rot-Weiß-Rot. Dann immer von 6 bis 20 Uhr gibt es einmal die Stunde was ganz Frisches für eure Ohren. Aber wir mischen das natürlich mit den altbekannten Songs aus Österreich. Und da gehören auch natürlich die alten Austropop-Hodern dazu. Wolfgang Ambros habe ich gleich mit dabei für euch. Und vorher gibt es noch STS. Das sind 100% Musik aus Österreich. So.

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1: Am Wochenende hat sie in Klagenfurt gespielt. Unter anderem auch diesen Song. Ina Regen, Jona E. Und ihr habt ihn richtig abgefeiert. Das heißt, jetzt auch ordentlich abfeiern hier auf Radio Rot-Weiß-Rot.

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1: Die Auswirkungen der Teuerung haben sich seit 2024 für junge Menschen verfestigt. Das zeigt der Jugendmonitor der Arbeiterkammer Wien heute. Es gibt weiterhin große Unterschiede zwischen dem obersten und untersten Einkommensdrittel. Vor allem Zufriedenheit, Zuversicht und Ausbildungschancen sind abhängig von der finanziellen Situation der 16- bis 29-Jährigen. Ein 42-jähriger Mann ist in der Nacht auf Montag in Wien-Penzing festgenommen worden, weil er seine Kinder misshandelt haben soll. Der Mann soll seinen 12-jährigen Sohn mit einem Kabel und einem Ledergürtel verprügelt haben. Der 17-jährige Bruder ist dazwischen gegangen, daraufhin hat der Vater auch auf ihn eingeschlagen. Die Polizei geht davon aus, dass der Mann seine Kinder schon länger misshandelt hat. Die Fußball-WM ist in vollem Gange und geht heute ins erste Halbfinalspiel zwischen Frankreich und Spanien. Aber nur 2 der 10 bevölkerungsstärksten Länder haben sich für die heurige WM überhaupt qualifiziert. Neben den USA nur Brasilien. Länder wie Indien, China oder Indonesien sind trotz ihrer riesigen Bevölkerungen nicht bei der WM vertreten. FIFA-Präsident Infantino hat angekündigt, dass die Weltmeisterschaft in Zukunft noch größer werden könnte. Die Auer dementiert heute einen Bericht der Tiroler Kronenzeitung, wonach sich die Airline mit Ende des Sommerflugplans komplett aus Innsbruck zurückziehen würde. Laut Auer entspricht das nicht den Tatsachen. Vielmehr wird im Winterflugplan 2026/27 das gleiche Flugprogramm ab Innsbruck angeboten wie bereits im letzten Winter.
2: Das Wetter-Update für heute Nachmittag. Es bleibt bei einem Wechsel aus Sonne und Wolken und es ist zunehmend gewitteranfällig. Sehr, sehr schwül da draußen, vor allem im Osten. Da hat es heute noch bis zu 34 Grad. Um die 32 Grad jetzt als Maxiwerte für die nächsten 2 Tage und es bleibt unverändert. Das heißt wechselhaft und sehr schwül und damit auch immer wieder teils heftige Gewitter. Das ist auf den Straßen los. Tirol A13 Richtung Brenner. Stau zwischen Innsbruck und der Mautstelle Schönberg. In weiterer Folge Staus zwischen Matrei und Nösslach. 30 Minuten der Zeitverlust. B182, also die Ausweichstrecke für die A3 Innsbruck und der Mautstelle Schönberg. In weiterer Folge Staus zwischen Matrei und Nösslach. 30 Minuten der Zeitverlust. B182, also die Ausweichstrecke für die A13. Die Unfallstelle bei Matrei ist geräumt. Der Stau hat sich bereits aufgelöst. Salzburg A10 in beiden Richtungen, Sperre der Tunnelkette zwischen Golling und Werfen wegen eines Stromausfalls. Ausweichen geht über die B159. Kärnten A10 Richtung Salzburg, Sperre des Katschbergtunnels wegen eines defekten Autos, wird nicht mehr allzu lang dauern. Und Wien auf der Brigittenauerland ist ein Unfall passiert, es staut zurück bis auf die Gürtelbrücke. Gute Fahrt!
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3: Kurz nach 3, hallihallo, Melanie See ist da. Ich bringe euch durch den Dienstagnachmittag mit Granada, Reinhard Fendrich und das ist natürlich Falco, der Kommissar.

0: Hi, hier ist Radio Rot ist Rot mit 100% Musik aus Österreich und ich habe das Vergnügen gehabt, mit Waterloo zu sprechen, zu seinem Geburtstag. Er ist mittlerweile 80 Jahre alt und ich habe ihn natürlich gefragt, auf was er denn besonders stolz ist in seiner Karriere.
1: In erster Linie mal, dass ich weitergemacht habe, weil wenn du heute von Linz nach Wien kommst und das hören sie ein paar an und sagen, du weißt was, lern zuerst einmal singen, das habe ich ein paar Mal gehört.
0: Er hat es wirklich nicht leicht gehabt in seinen Anfängen und wie es geschafft hat, da dran zu bleiben, das könnt ihr nachhören in unserem Podcast Töchter und Söhne, überall wo ihr gerne euren Lieblingspodcast hört. Hier ist Waterloo mit Im Land, das Ewigkeit heißt. 100% Musik aus Österreich.

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1: Bei ihrem ersten Song war ich nicht so d'accord, den ihr hier auf Radio Rot-Weiß-Rot gehört habt. Lionel mit der Nudeln mit Ketchup. Na, das ist nicht so meins. Aber bei diesem Song stimme ich ihr vollkommen zu. Mehr ist mehr. Ganz egal, ob jetzt bei Glitzer-Outfits oder Schokolade. Mehr ist mehr auf Radio Rot-Weiß-Rot.
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Nimm mich mit zur Donau. Ja, und was machen wir dann da? Ich würde ja gerne zur Donau, ich sag's euch ganz ehrlich. Ich als Oberösterreicherin, ich habe aber an der Donau noch kein Lieblingsplatzl gefunden. Muss ich ganz ehrlich sagen. Ich bin ein bisschen verwöhnt. Ich komme aus dem Seengebiet, Attersee, Traunsee. Da ist halt richtig schön. Diese Wasserqualität, also da würde ich sogar draus trinken. Denke ich mal gar nichts. Bei der Donau ist das ein bisschen anders. Ich habe noch kein schönes Badeplatzerl gefunden. Ich würde aber super gerne. Das heißt, wenn ihr einen Geheimtipp habt, wo es am schönsten zum Baden ist, an der Donau, irgendwo schön ruhig, nicht viele Leute, wo das Wasser schön ist, wo man schön liegen kann. Ich weiß, ich habe ein paar Ansprüche. Dann schickt mir gerne eine WhatsApp-Sprachnachricht. Ich würde wirklich dieses Jahr gerne noch an die Donau fahren. Ich wohne jetzt einige Jahre in Wien und ich habe es noch nicht geschafft. Also, eure Sprachnachricht ist gefragt. Verratet mir euer Geheimplatzerl. Den Link zum Chat, den findet ihr auf rotweißrot.fan.

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1: Bei einem Brand in der Brüsseler Innenstadt sind nach mehreren Medienberichten mehrere Tote gefunden worden. In einem Aufzug, das sich im Umbau befindlichen Gebäude, sind mehrere leblose Menschen vor kurzem entdeckt worden. Die Ermittlungen laufen. Im Prozess um Anschlagspläne auf die Wiener Regenbogenparade am 17. Juni 2023 sind heute Brüder im Alter von 20 und 23 Jahren schuldig gesprochen worden. Sie erhalten wegen terroristischer Vereinigung und krimineller Organisation 6 Monate bzw. ein Jahr bedingte Haft. Die Urteile sind nicht rechtskräftig. In Tirol hat es heute einen Großeinsatz der Feuerwehr gegeben. Offenbar hat ein Blitzeinschlag einen Waldbrand oberhalb von Wildermiming im Bezirk Innsbruck-Land ausgelöst. 9 Feuerwehren und mehrere Hubschrauber waren im Einsatz, um die Flammen zu bekämpfen. Das genaue Ausmaß des Brandes ist noch unklar. Die Auer dementiert heute einen Bericht der Tiroler Kronenzeitung, wonach sich die Airline mit Ende des Sommerflugplans komplett aus Innsbruck zurückziehen würde. Laut Auer entspricht das nicht den Tatsachen. Vielmehr wird im Winterflugplan 2026-27 das gleiche Flugprogramm ab Innsbruck angeboten wie bereits im letzten Winter.
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3: Das Wetterupdate. Achtung vor den Gewittern in den Abendstunden. Da sind mitunter richtige Unwetter dabei. Mit Sturm und Starkregen. Es ist sehr schwül. Erst nach Mitternacht bremsen sich die Schauer wieder ein. In den nächsten beiden Tagen schwül, wechselhaft, 32 Grad möglich und immer wieder heftige Gewitter. Der Blick auf die Straßensperre der Westautobahn in beiden Richtungen bei St. Pölten. Der Grund ist ein Unfall. Ausweichen geht nur durch das Stadtgebiet. Tangente in Wien, Richtung Kagran Stau zwischen Labergtunnel und Knotenprater, Richtung Südautobahn Stau zwischen Stadtlau und Knotenprater. Und Tirol A13, Richtung Brenner Stau zwischen Innsbruck und der Mautstelle Schönberg, 15 Minuten länger. Gute Fahrt!
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4: Hi, Melanie See ist da.

Jetzt heißt's Bürosessel zur Seite schieben. Und mit Shaken zu den Ausseehabradlern tanzen da die gern auf Radio Rotes Rot. 100% Musik aus Österreich.

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0: Fata Morgana. Kurz nach 5:30, schönen Dienstagnachmittag, hier ist Radio Rot was Rot. Jetzt gibt es was Neues von Jakob Elias. Seine aktuelle Single heißt Rosa Cabrio. Nimm uns da mal ein bisschen mit, wie ist dieser Song entstanden?
1: Ja, das ist eine ganz randome Story eigentlich. Ich hatte eine Session mit Julia Kautz und Lukas Hillebrand und wir haben einen Song gestartet und er war wieder mal traurig. Und Lukas hat sich dann umgedreht und hat gesagt, hey, ihr könnt nicht immer traurige Songs schreiben, was ist mit euch? So, schreibt mal irgendwas Leichteres und irgendwas Positiveres. Und das habe ich mir dann zu Herzen genommen und bin dann zur nächsten Gelegenheit zum Flohmarkt gegangen, Kettenbrückengasse, und habe dann nach 3 Gegenständen gesucht und habe mir gedacht, ich lasse die Community jetzt entscheiden. Und die haben sich dann für einen Gegenstand entschieden, fürs Rosa Cabrio, genau, für den Gegenstand sogar. Und wir haben dann einen Song drüber gemacht. Es hat irgendwie funktioniert.
0: Und es hat sogar sehr gut funktioniert. So klingt Rosa Cabrio auf Radio Rot was Rot.

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0: Ja, da muss ich dem lieben Reinhard jetzt ein bisschen widersprechen. Nix ist fix, stimmt hier nicht ganz auf Radio Rosshot, denn bei uns ist es fix. Ihr bekommt hier 100% Musik aus Österreich. Das gibt's sonst nirgends, ja? Das gibt's nur bei uns. Wir spielen wirklich alle Facetten der österreichischen Popmusik. Gleich mit dabei Fräulein Peter, Tom Pettings Herzattacken und das sind Out of Order.
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1: Im Prozess um Anschlagspläne auf die Wiener Regenbogenparade am 17. Juni 2023 sind heute Brüder im Alter von 20 und 23 Jahren schuldig gesprochen worden. Sie erhalten wegen terroristischer Vereinigung und krimineller Organisation 6 Monate bzw. 1 Jahr bedingte Haft. Die Urteile sind nicht rechtskräftig. In Tirol hat es heute einen Großeinsatz der Feuerwehr gegeben. Offenbar hat ein Blitzeinschlag einen Waldbrand oberhalb von Wildermiming im Bezirk Innsbruck-Land ausgelöst. 9 Feuerwehren und mehrere Hubschrauber waren im Einsatz, um die Flammen zu bekämpfen. Das genaue Ausmaß des Brandes ist noch unklar. Die Fußball-WM ist in vollem Gange und geht heute ins erste Halbfinalspiel zwischen Frankreich und Spanien. Aber nur 2 der 10 bevölkerungsstärksten Länder haben sich für die heurige WM überhaupt qualifiziert. Neben den USA nur Brasilien. Länder wie Indien, China oder Indonesien sind trotz ihrer riesigen Bevölkerungen nicht bei der WM vertreten. FIFA-Präsident Infantino hat angekündigt, dass die Weltmeisterschaft in Zukunft noch größer werden könnte. Die Auer dementiert heute einen Bericht der Tiroler Kronenzeitung, wonach sich die Airline mit Ende des Sommerflugplans komplett aus Innsbruck zurückziehen würde. Laut Auer entspricht das nicht den Tatsachen. Vielmehr wird im Winterflugplan 2026/27 das gleiche Flugprogramm ab Innsbruck angeboten wie bereits im letzten Winter.
2: Das Wetterupdate, Achtung vor den Gewittern in den Abendstunden, da sind mitunter richtige Unwetter dabei. Mit Sturm und Starkregen, es ist sehr schwül, erst nach Mitternacht bremsen sich die Schauer wieder ein. In den nächsten beiden Tagen schwül, wechselhaft, 32 Grad möglich und immer wieder heftige Gewitter. Das Update von den Straßen, Sperre der A1 in beiden Richtungen bei St. Pölten nach mehreren Unfällen. Ausweichen geht durch das Stadtgebiet. A4 in Wien Richtung Schwechat. Stau wegen der Bauarbeiten bei Altsimmering. Immer wieder zurück auf die Tangente und die Erdberger Lände. Tangente Richtung Kagran. Stau zwischen Lahrbergtunnel und Knotenprater. Richtung Südautobahn staut zwischen Stadtlau und Knotenprater. In Kärnten auf der A2 ist die Nordumfahrung Klagenfurt gesperrt Richtung Wien. Im Falkenbergtunnel nämlich hat der Blitz eingeschlagen. Ausweichen geht durch das Stadtgebiet von Klagenfurt. Auch die B100 ist gesperrt bei Villach in beiden Richtungen nach einem Unfall. Salzburg 1 Richtung Wien, Stau zwischen Bergheim und Wallersee im Baustellenbereich. Und Tirol A13 Richtung Brenner, Stau zwischen Innsbruck und der Mautstelle Schönberg. Gute Fahrt.
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3: Wer kennt's auch, dass er zwischendurch auf Booking schaut und nach Urlauben sucht, die er sich wahrscheinlich nie leisten kann. Aber es ist so schön, wenn man sich die Bilder anschauen kann, ne? Ich glaube, wir sind alle reif für die Insel. Das ist Peter Cornelius auch. Hallo, schönen Dienstagabend. Ich bin Melanie See und begleite euch rein in euren Feierabend.

0: glaube, ich habe wirklich den größten Georg Danzer-Fan auf diesem Planeten gefunden. Es ist Thomas Stipsitz. Ja, richtig gehört. Georg Danzer ist dafür verantwortlich, dass er eigentlich zum Gitarrespielen angefangen hat und er hat eine ganz, ganz große Liebe für ihn entwickelt, unter anderem auch für diesen Song. Er hat viele Lieblingssongs von ihm, aber auch dieser Song gehört auf jeden Fall dazu, weil sie auch die Liebe für Griechenland zusammen teilen. Und jetzt gibt es diesen Song von Georg Danzer in einer besonderen Version, nämlich live, hier auf Radio Rot-Weiß-Rot. Schönen Feierabend.
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0: kurz nach 17:30 haben wir schon. So klingt der Dienstagfeierabend mit 100% Musik aus Österreich. Und da habe ich jetzt was Neues mit dabei für euch. Und zwar von Martin Schmiederer auf Radio Rot-Weiß-Rot. So schön.
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0: Meier in Wü tanzen im Regen. Dazu wird sie wahrscheinlich die nächsten Tage öfters die Gelegenheit haben bei diesen wunderschönen Sommergewittern, die auf uns zukommen werden. Das Wetterupdate, wie diese Woche so wird, das bekommt sie natürlich immer um Punkt hier auf Radio Rot-Weiß-Rot. Die Meierin gleich mit dabei mit Tanzen im Regen. Vorher noch Wolfgang Ambros, denn bei uns bekommt ihr 100% Musik aus Österreich.
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1: Im Prozess um Anschlagspläne auf die Wiener Regenbogenparade am 17. Juni 2023 sind heute Brüder im Alter von 20 und 23 Jahren schuldig gesprochen worden. Sie erhalten wegen terroristischer Vereinigung und krimineller Organisation 6 Monate bzw. 1 Jahr bedingte Haft. Die Urteile sind nicht rechtskräftig. In Tirol hat es heute einen Großeinsatz der Feuerwehr gegeben. Offenbar hat ein Blitzeinschlag einen Waldbrand oberhalb von Wildermiming im Bezirk Innsbruck-Land ausgelöst. 9 Feuerwehren und mehrere Hubschrauber waren im Einsatz, um die Flammen zu bekämpfen. Das genaue Ausmaß des Brandes ist noch unklar. Die Auswirkungen der Teuerung haben sich seit 2024 für junge Menschen verfestigt. Das zeigt der Jugendmonitor der Arbeiterkammer Wien heute. Es gibt weiterhin große Unterschiede zwischen dem obersten und untersten Einkommensdrittel. Vor allem Zufriedenheit, Zuversicht und Ausbildungschancen sind abhängig von der finanziellen Situation der 16- bis 29-Jährigen. Die Fußball-WM ist in vollem Gange und geht heute ins erste Halbfinalspiel zwischen Frankreich und Spanien. Aber nur 2 der 10 bevölkerungsstärksten Länder haben sich für die heurige WM überhaupt qualifiziert. Neben den USA nur Brasilien. Länder wie Indien, China oder Indonesien sind trotz ihrer riesigen Bevölkerungen nicht bei der WM vertreten. FIFA-Präsident Infantino hat angekündigt, dass die Weltmeisterschaft in Zukunft noch größer werden könnte.
2: Dunkelgrau die Wolken und es kommt auch schon einiges an Regen raus. In Kärnten, in der Steiermark, aber auch zum Beispiel in Bad Tatzmannsdorf. Blitz und Donner bei 22 Grad, 28 sind es noch in Linz und 30 in Bregenz. Und es ist auch eine Unwetterwarnung für Niederösterreich und dem Burgenland draußen. Morgen bleibt es so wechselhaft und vor allem schwül, bis zu 32 Grad sind noch mal drinnen. Den meisten Regen gibt es dann morgen im Süden. Wir starten in Niederösterreich auf der A1 in beiden Richtungen bei St. Pölten im Baustellenbereich. Passieren immer wieder Unfälle, 3 bis 4 Kilometer Stau ausweichen geht durch das Stadtgebiet. Die Sperre selbst ist jetzt aber aufgehoben. Wiener 23 Richtung Kagran, Stau zwischen der Hansum-Kurve und dem Knoten Prater, Stau auf der A4 stadteinwärts abschwächert. A23 Richtung Südautobahn, Stau zwischen Stadlau und dem Knoten Prater, auch auf der A22 stadteinwärts. Ab dem Tunnel Kaisermühlen. Steiermarker 9 Richtung Linz, Blockabfertigung vor dem Plabutsch-Tunnel und dem Gradkorn-Tunnel 30 Minuten plus. Kärnten B100 in beiden Richtungen bei Villach. Sperre nach einem Unfall. Ausweichen geht hier über die A10. Salzburger 1 Richtung Wien. Stau bei Salzburg Mitte in der Baustelle. 10 Minuten plus. Auf der linken Spur steht außerdem ein defektes Auto. Tirol A12 Richtung Innsbruck. Stau zwischen Wattens und Innsbruck-Amras in der Baustelle. 30 Minuten dauert's hier länger. Das war's. Ich wünsche eine gute und vor allem sichere Fahrt.
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3: Hi. Das ist Josh für euren Feierabend. Und ich bin Melanie See. Hallihallo.
4: Sie hieß Cordula Grün. Ich hab sie tanzen gesehen. Dann hab ich sie noch gefragt, ob sie morgen mit mir einen Tee trinken mag.

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Ich weiß noch so gut, Hauspartys hat es bei mir eigentlich super selten gegeben. So gut wie gar nicht. Ich glaube, das kann ich an einer Hand abzählen. Aber wenn, dann hat meine Mama immer einen Satz vorher gesagt. Ich möchte bitte keine Bierkapseln in meinen Blumentöpfen finden. Keine Sorge, hat sie nie. Wie so eine Hausparty bei Rian abläuft, das hört ihr gleich. Natürlich hier auf Radio Rot-Weiß-Rot. Bei uns bekommt ihr 100% Musik aus Österreich.

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1: Im Prozess um Anschlagspläne auf die Wiener Regenbogenparade am 17. Juni 2023 sind heute Brüder im Alter von 20 und 23 Jahren schuldig gesprochen worden. Sie erhalten wegen terroristischer Vereinigung und krimineller Organisation 6 Monate bzw. ein Jahr bedingte Haft. Die Urteile sind nicht rechtskräftig. In Tirol hat es heute einen Großeinsatz der Feuerwehr gegeben. Offenbar hat ein Blitzeinschlag einen Waldbrand oberhalb von Wildermiming im Bezirk Innsbruckland ausgelöst. 9 Feuerwehren und mehrere Hubschrauber waren im Einsatz, um die Flammen zu bekämpfen. Das genaue Ausmaß des Brandes ist noch unklar. Die Auswirkungen der Teuerung haben sich seit 2024 für junge Menschen verfestigt. Das zeigt der Jugendmonitor der Arbeiterkammer Wien heute. Es gibt weiterhin große Unterschiede zwischen dem obersten und untersten Einkommensdrittel. Vor allem Zufriedenheit, Zuversicht und Ausbildungschancen sind abhängig von der finanziellen Situation der 16- bis 29-Jährigen. Die Fußball-WM ist in vollem Gange und geht heute ins erste Halbfinalspiel zwischen Frankreich und Spanien. Aber nur 2 der 10 bevölkerungsstärksten Länder haben sich für die heurige WM überhaupt qualifiziert. Neben den USA nur Brasilien. Länder wie Indien, China oder Indonesien sind trotz ihrer riesigen Bevölkerungen nicht bei der WM vertreten. FIFA-Präsident Infantino hat angekündigt, dass die Weltmeisterschaft in Zukunft noch größer werden könnte.
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3: Bedrohlich schauen sie aus, die dunklen Wolken. Und in Niederösterreich, im Burgenland, auch in Kärnten kommt einiges an Regen runter. Und das sind teils auch heftige Unwetter. 20 Grad in Eisenstadt aktuell, 26 noch in Salzburg und 30 in Innsbruck. Und auch morgen gibt es nochmal ordentliche Gewitter, vor allem im Süden und auch im Bergland. Aber es wird sehr heiß, nochmal mit bis zu 32 Grad. Abkühlung dann erst Richtung Wochenende. A21 Richtung Wien. Bei Brunn ist ein Unfall passiert. Es staut bis Gieshübel zurück. Wiener 23 Richtung Kagran, Stau noch zwischen dem Labergtunnel und dem Knotenkrater. Oberösterreicher 25 Richtung Wels. Beim ÖBB-Terminal ist ein Unfall passiert. Die rechte Spur ist zu, 1 bis 2 Kilometer Stau. Und Kärnten BR100 in beiden Richtungen bei Villach. Sperre nach einem Unfall. Bitte hier rechtzeitig über die A10 ausweichen. Das war's. Gute und sichere Fahrt wünsche ich.
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4: Kurz nach 7. Schönen Feierabend mit 2 Mann, Blutschink und Mark. Ich bin Melanie See und begleite euch heute an diesem Dienstag.

So klingen 100% Musik aus Österreich für euren Dienstagfeierabend. Das war Wolfgang Ambros. Und der nächste Song ist einer, da würde mein Freund sagen, schneiden wir uns jetzt wieder die Pulsadern auf. Ja, es ist schon ein bisschen melodramatisch, aber ab und zu, mir geht's herzhaft dabei. Luttenberger Klug, Mädchen im Regen auf Radio Rot-Weiß-Rot.

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1: Bei der Fußball-WM in den USA steht heute das erste Halbfinale an. Um 21 Uhr trifft Spanien auf Frankreich, gespielt wird in Dallas. Beide Teams haben bisher eine starke Leistung gezeigt, es wird also ein spannendes Duell erwartet. Morgen spielen dann Argentinien und England um den Einzug ins Finale. Ein Mitglied der Freiwilligen Feuerwehr hat sich zur Brandstiftung in einem Wald südlich von Paris bekannt. Der Mann hat gestanden, mit einem Feuerzeug und Benzin Reisig angezündet zu haben. Der seit Sonntag wütende Brand hat mittlerweile mehr als 2000 Hektar der grünen Lunge von Paris erfasst. Im Prozess um Anschlagspläne auf die Wiener Regenbogenparade am 17. Juni 2023 sind heute Brüder im Alter von 20 und 23 Jahren schuldig gesprochen worden. Sie erhalten wegen terroristischer Vereinigung und krimineller Organisation 6 Monate bzw. 1 Jahr bedingte Haft. Die Urteile sind nicht rechtskräftig. Die Auer dementiert heute einen Bericht der Tiroler Kronenzeitung, wonach sich die Airline mit Ende des Sommerflugplans komplett aus Innsbruck zurückziehen würde. Laut Auer entspricht das nicht den Tatsachen. Vielmehr wird im Winterflugplan 2026-27 das gleiche Flugprogramm ab Innsbruck angeboten wie bereits im letzten Winter.
2: Teils heftige Gewitter gehen dann nieder bei euch in Niederösterreich, Wien, aber auch im Burgenland. Im Laufe der Nacht wird es dort besser. Zwischen Vorarlberg, Salzburg, Oberösterreich und Kärnten wird es im Laufe des Abends aber noch heftig mit Starkregen. Und auch Hagel kann da mit dabei sein. Morgen auch nochmal wechselhaft und schwül. Vor allem im Süden gibt es da jede Menge Gewitter. Bis zu 32 Grad gehen sich aber nochmal aus. Weniger heiß dann erst am Wochenende. Das tut sich auf den Straßen am Dienstagabend. Kärnten B100 in beiden Richtungen zwischen Weißenstein und Villach. Sperre nach einem Unfall. Weicht bitte rechtzeitig über die A10 aus. Das war's. Sichere Fahrt.
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3: Kurz nach 8 ist es. Vielen Dank mal an dieser Stelle, dass ich mit euch euren Feierabend verbringen darf. Das ist ja auch nicht selbstverständlich. Ich bin Melanie See und begleite euch heute mit AMS gemeinsam Reinhard Fendrich und Peter Cornelius.

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1: Ja, ja.
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1: Also, dass euch das nicht einmal normal aufführen könnt.
0: Wirklich. 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